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0: Willkommen zurück zu unserem Podcast slash Mix, beides. Plaudern aus dem Booking-Nähkästchen für Nachti. Wir sind wieder zurück, also wir, das bin ich, Anna, Konsti.
1: Hallo.
0: Und Sophie.
2: Hallo.
0: Es war gerade ein Track von Perila, die zusammen mit Ulla live auf dem Ambient Floor spielen wird. Ich glaube, wir haben das auch schon vorher schon mal versucht, da hat es nicht geklappt und ich freue mich sehr, dass sie dieses Mal dabei sind.

Eva Geist ist das. Mit Il Motto del Pendolo. Nächster Track kommt von Sophie.

Die aufmerksamen Nachti-Fans werden es gehört haben. Wir hören hier die Nachti-Platte von 2018, glaube ich. Nachti-Flex, die Seite von Vai, der uns auch dieses Jahr wieder sehr viel Freude bereiten wird, beehren wird auf dem Ambient Floor.

freuen uns dieses Jahr sehr besonders auch wieder, dass uns Matthias Kaden beehrt. Grüße gehen raus nach Gera. Matthias wird dieses Jahr beim Nachti ein Set auf dem Ambient Floor spielen. Mit seinem Matti Midori Projekt. Dieser Track heißt Akari.

Ja, wir bleiben Dubby. Und zwar mit dem Assistenten.

Domino von Assistenten. Der Assistent wird live auf dem Nachti spielen und ich kann es mir schon so gut vorstellen, wie alle bei hoffentlich brütender Hitze in der Sonne, im Sand, am See viben zu dem Live-Set davon. Ich finde, das hat auch so ein bisschen Reminiszenzen von Aerobic oder so aus der Nachti-Vergangenheit. Ja, das wird bestimmt mega.

eine wunderschöne 12-minütige Reise. Ein Rework von Alex Cassian vom leider 2022 verstorbenen Manuel Götsching. Ein Back-to-Back, auf das wir uns dieses Jahr sehr freuen. Alex Cassian Back-to-Back Job Jobse. Weltpremiere. Samstag am Seefloor.

Daniela bei Nachti. Mapache ist zum Glück auch wieder dabei. Dieses Mal im Back-to-Back mit Yamur. Die beiden sind ja zusammen viel für Geekling unterwegs. Und hier diesen Track Thank You Again von Mapache. Der lief auf dem Nachti 2018 beim Cannes Showcase im Zelt, als es das Zelt noch gab. Mal wieder drauf gekommen, als ich mal wieder auf Facebook war und die Nacht die Music-Gruppe durchgeschaut habe, hier in Vorbereitung zum Podcast. Da wurde auf jeden Fall der Track auch reingepostet im Nachhinein. Ich war mal großer Fan von dieser Gruppe und es war schon fast ein Ritual, nach Nacht erstmal auf Facebook zu gehen und sich dann so im Afterglow die ganzen Tracks da nochmal reinzuziehen, und alle haben nach Track-IDs gesucht. Schade, dass es das nicht mehr gibt. Bring back Nachti Music Facebook-Gruppe.

ja, Portable mit seinem African Ambient Projekt auf dem Ambient Store. Wir sind sehr gespannt und freuen uns. Und liebe Grüße nach Paris zu Alan Abrams.

ein Mix von Lux, auch mehrfach schon gesehen, gehört, bei Nacht die Freundin des Hauses, das Festival, bekannt in Leipzig, Berlin. Wunderschöner Mix, wunderschönes Lied, ich freue mich sehr.

bisschen Abfahrt darf natürlich auch nicht fehlen. Das ist Spritz mit 3Z. Das ist das Live-Alias von Spray. Und der wird auch live beim Nachti performen auf der Seebühne. Aber wann, das sagen wir noch nicht.

zum Schluss noch einer meiner Favorite Nachti-Momente von 2018, als Boofyman die Seebühne relativ langsam geschlossen hat und hier der Track kam, glaube ich, noch weiter runter gepitcht. Und alle haben ihren Popo in Slow-Mo gewackelt, das war Wahnsinn.

0: Der Track ist von Giraffe Dog, The Temple of Magatao. Die Stunde ist jetzt schon wieder quasi vorbei. Wir haben wieder die Büchse des Bookings geöffnet. Ja, ich hoffe, ihr habt noch so viel Bock auf Nacht wie wir. Draußen scheint schon ein bisschen die Sonne, die ersten Strahlen kommen durch und ich kann es mir schon voll vorstellen, dass das, wie es im Sommer wird.
1: Das hat Spaß gemacht. Bis zum nächsten Mal.
0: Tschüss.

Wir haben uns Yamour eingeladen. In der nächsten halben Stunde gibt es einige Infos zu ihr als DJ und Person. Und Yamour spielt auf dem Nachti 25 einen ganz besonderen Slot. Gemeinsam im Back-to-Back mit Mapache. Checkt auf jeden Fall Yamours Nachtipod aus und ich wünsche euch viel Spaß beim Zuhören.

0: Hallo, ich bin Diamour. Ich darf dieses Jahr bei dem 25-jährigen Jubiläum vom Nachtdigital auflegen. Ich hatte vor 2 Jahren auch schon auf dem Nachtdigital gespielt, das war auch richtig toll. Und dieses Jahr spiele ich mit Mapache.
1: Willst du uns vielleicht verraten, welchen Slot du spielst mit Mappi?
0: Darf ich das sagen?
1: Klar!
0: Ja.
1: Auf jeden Fall. Oder habt ihr schon mal zusammengespielt eigentlich?
0: Tatsächlich haben wir einmal zusammengespielt, aber das war super spontan. Ja. Wir waren nämlich damals zusammen auf Tour mit Geekling und ich sollte in Bali das Opening spielen in so einem neuen Club.
1: Ja.
0: Das Problem war allerdings, dass mein Tech Rider ein bisschen zu spät ankam.
1: Uff.
0: Und dann wurden da last minute die
1: Turntables
0: rangebracht und einer hat funktioniert,
1: Och, damn.
0: So einigermaßen.
1: Mhm.
0: Und dann habe ich halt den Jan angeguckt und war so, tja, also jemand muss jetzt mit mir Back-to-Back spielen.
1: Ja.
0: Ich spiele ja nur mit Platten und habe ich mir halt den Jan einmal zur Seite genommen und meinte, so, hast du Bock mit mir zusammen zu spielen? Dann meinte er so, ja klar.
1: Cool.
0: Und da haben wir dann quasi das allererste Mal zusammen gespielt. Das war jetzt irgendwie so ein halbes Jahr her.
1: Ja.
0: Und das war eigentlich auch genau zu der Zeit, als die Anfrage kam.
1: Interesting.
0: Vom Nachtdigital.
1: Ja.
0: Und zwar hatten sich Sophie, Konsti und Anna bei uns gemeldet, ob wir nicht Lust hätten, zusammen aufzulegen.
1: Ja.
0: Und dass wir auch einen extrem coolen Timeslot bekommen.
1: Ja.
0: Ich kann mich noch richtig gut daran erinnern, weil zu dem Zeitpunkt, als die E-Mail kam, waren wir in Japan und saßen in einem Restaurant zum Artist-Dinner.
1: Ja.
0: Und plötzlich zeigt mir Jan die E-Mail und wir bekommen einfach mal das Finale. Und wir sind einfach beide total ausgerastet. Also für Jan ist es ja jetzt... hat er ja schon mal gemacht, ne? Mit Mana Mana irgendwie das Finale auf dem Nachtdigital zu spielen, ist für ihn nichts Neues, aber für mich ist es eine riesige Ehre.
1: Ja.
0: Und auf dem Nachtdigital hatte ich zum Beispiel auch einen der Floors eröffnet.
1: Ah ja, im Chalet hast du gespielt, ne? In
0: ich
1: dieser
0: glaub, Pleasure, nee, ich weiß
1: oder Pleasure Dune hieß das damals.
0: Ich glaube Pleasure Dune.
1: Diese Hütte.
0: Genau.
1: Ja, ja.
0: Da hatte ich beispielsweise am Freitag den Floor eröffnet und dass ich jetzt quasi so mit Mappi das Ende machen kann, ist natürlich komplett gaga.
1: Richtig cool.
0: Und da freuen wir uns auf jeden Fall beide mega drauf. Mhm. Und ich bin auch extrem aufgeregt, weil das finde ich vor allem auf dem Nachtdigital ein sehr spezieller Slot ist.
1: Wie meinst du?
0: Ich finde, das ist halt ein ultra emotionales Set.
1: Mhm.
0: Wo sich irgendwie so alle in den Armen liegen und alle schon total auf Sendung sind.
1: Ja,
0: und
1: ja.
0: Also es ist halt super intens. Aber jetzt nicht auf so einer Abrissschiene, sondern irgendwie verabschieden sich halt irgendwie alle Leute von dem Festival, von den letzten paar Tagen. Und es ist irgendwie eine ganz spezielle Atmosphäre.
1: Hm.
0: Und ich freue mich da halt total drauf. Wir haben uns noch nicht so genau abgesprochen, aber wir wollten uns noch so ein paar Tracks schicken, um so ein bisschen uns da so reinzufühlen. Aber ich habe eigentlich schon so eine Idee, was ich für Tracks einpacken will.
1: Ja. Cool. Ja, es ist ja auch noch ein bisschen Zeit zum Vorbereiten auf jeden Fall. Das ist ja noch ein paar Monate dazwischen.
0: Es ist noch eine Weile, aber ich denke die ganze Zeit darüber nach.
1: Ja. Es ist so in deinem Hinterkopf.
0: Ja.
1: Und aber auch was für ein cooler Zufall, dass ihr quasi ungefähr zu dem Zeitpunkt das erste Mal aus der Not heraus so Back-to-Back gespielt habe, weil ich muss sagen, als ich das dann gelesen habe, dachte ich so, ja, voll das geile Match. Aber interessant, dass sozusagen ja das Nachtdigital-Booking-Team selber auf die Idee gekommen ist.
0: Ja.
1: Also das ist ja so vorher noch nicht passiert dann.
0: Also als sie die Idee hatten, war das noch nicht passiert. Und auch als wir auf Bali dieses Back-to-Back gespielt haben, haben wir das eigentlich nirgendwo announced. Also es ist jetzt nicht so, dass wir das dann irgendwie groß auf den Flyer geschrieben haben, sondern es ist ja dann wirklich 5 Minuten vom Gig ist die Idee gekommen. So.
1: Ja, ja.
0: Und dann haben wir das auch wirklich jetzt nicht irgendwie noch ganz groß im Internet verkündigt, dass wir jetzt Back-to-Back gespielt haben. Deswegen, ich freue mich auf jeden Fall sehr auf das Pairing.
1: Ja.
0: Ich meine, wir sind ja auch viel unterwegs, ne?
1: Ja,
0: also
1: ja.
0: Ich darf ja auch ganz oft bei so Geekling-Partys spielen.
1: Ja.
0: Und mit ein paar von den Leuten habe ich jetzt auch schon Back-to-Back gespielt. Jetzt ist Mappi an der Reihe.
1: Jetzt ist Mappi dran.

0: ist auch in ein paar Wochen oder ich weiß gar nicht, wann das ist, auf der Home Run, oder?
1: Das ist dieses Wochenende.
0: Dieses Wochenende sogar.
1: Das
0: ja,
1: ist
0: cool.
1: Wahrscheinlich dann, wenn die Radio-Show läuft. Das ist dann schon zu spät. Aber ja. Nee, die hat mich auf die ja. Home Run eingeladen.
0: Cool.
1: Wo auch Nae Nae auflegt. Die ist ja, ja auch von der Good To You-Truppe. Mhm. Und ich glaube, das wird mega sweet. Ich war auch länger nicht mehr in der neuen Welle. Mhm. Ich glaube, das letzte Mal war ich da vor ungefähr einem Jahr oder eineinhalb oder so. Und ja, freue mich auf jeden Fall. Ich
0: cool.
1: Ich bin schön in Leipzig.
0: Ja, und auch Sonntagspartys.
1: Ja.
0: Sonntags-Day-Partys, beste Partys.
1: Sowieso. Nee, aber bei mir war das auch immer so. Also so mein 20s, wenn ich dann so ins Bergheim gegangen bin, bin ich meistens irgendwie so Sonntagmittag hin. Und bin dann halt noch ewig geblieben.
0: Ja.
1: Aber so dieses tagsüber Ausgehen ist voll mein Ding. Aber es war es schon immer. Das ist jetzt nicht nur so, seit ich jetzt irgendwie 30 oder 31 bin, sondern das war, fand ich schon immer cool. Aber ich glaube, das ist auch so ein Berlin-Ding.
0: Mhm.
1: Weil
0: es gibt es nicht in so vielen anderen Städten. Also, ich glaube schon, es ist auf jeden Fall vielleicht eher ein Berlin-Ding oder eher ein Großstadt-Ding, weil zum Beispiel Leipzig hat ganz lange keine Sonntagsformate gehabt oder keine Day-Formate. Das waren immer eigentlich Nachtformate. Und es war dann eher so ein Special-Event, dass mal so tagsüber auch was stattgefunden hat. Das etabliert sich jetzt erst langsam.
1: Ja.
0: Genau. Ja, sorry, jetzt hatte ich dich ja noch
1: vor. Nee, alles gut. Ja. Nee, in Berlin, also ich kannte sehr viele Leute oder kenne sehr viele Leute, die eher so Sonntag, Nachmittag oder abends ins Bergheim gehen. Okay, jetzt ist schon wieder abends, aber die Sonntag... Sonntag tagsüber ins Bergheim gehen und dann halt ewig dort bleiben.
0: Mm.
1: Also die Stamina habe ich, glaube ich, nicht mehr. Also das wäre jetzt schon wieder so ein Commitment. Aber teilweise bin ich da echt so 24 Stunden oder so dann einfach in Bergheim gewesen.
0: Schon noch bis Montag durchgeraved.
1: Dann bist du bis Montag durchgeraved. Und das hat irgendwie übelst Bock gemacht. Irgendwie man kommt so in den Laden, wenn gerade... auch so der Laden gerade so aufwacht, ne? Also die Nacht ist vorbei, was ja total intens ist. Dann gibt es so diesen Moment, wo sich so ein bisschen leert und gleichzeitig wieder voller wird.
0: Ja.
1: Und man kommt dann halt so an.
0: So neue Energie auch.

0: Und hast du Lust, uns so ein bisschen also von deinem musikalischen Background zu erzählen? Also wir haben jetzt quasi schon gehört, dass du so eine kleine Bergheim-Maus warst früher oder heute immer noch. Genau, aber das würde mich interessieren. Also wie kam das bei dir mit elektronischer Musik? Was ist irgendwie so deine Geschichte dazu oder vielleicht auch die Geschichte zum Auflegen?
1: Ja, also bei mir war das schon immer so gewesen, dass ich sehr musikinteressiert war. Mhm. Also wirklich schon angefangen als kleines Kind dann irgendwie so Kassetten und Radio viel gehört.
0: Ja.
1: Und als ich dann so ein Early Teen war, ich würde sagen 12, 13, habe ich mir ganz viel so CDs in der Bibliothek ausgeliehen.
0: Cool.
1: Also alles Mögliche, ne? So von Björk zu, keine Ahnung, Bob Dylan, ne? Ja. So alles Mögliche und habe die dann so auf dem PC gebrannt.
0: Geil. Und die Heimbibliothek.
1: Ja. Und dann hatten, ne, und dann halt diese MP3-Player, wo ganz so irgendwie so 10 Songs draufgepasst haben und so. So hat das irgendwie bei mir so angefangen und war auch immer so sehr davon abgekoppelt, was so Leute in meinem Environment gehört haben irgendwie. Es kam erst so ein bisschen später, dass ich dann irgendwie so meine Peers gefunden habe, erst so mit so 16, 17, die dann halt auch irgendwie The Cure cool fanden oder so. Mit 18 war ich, glaube ich, das erste Mal in einem Club, so ungefähr. Und ich bin da quasi mit meinen Abi-Freundinnen immer so ausgegangen, aber so richtig Klick hat es nicht gemacht bei mir. Die waren irgendwie so hier und da und überall, ne, so als Berliner Kids.
0: Mhm.
1: Aber ich habe mich nie so richtig mit der Musik so identifiziert, was mich halt immer total beschäftigt hat, weil ich mich gefragt habe, warum finde ich keinen Zugang zu dieser Musik. Also mir hat es immer total viel Spaß gemacht, so das Ausgehen an sich und auch das Tanzen hat mir Spaß gemacht, aber irgendwie hat da irgendwas gefehlt, damit ich das auch zu Hause hören wollte. Und dann bin ich mit 20 ins Bergheim.
0: Okay, sie war im Bergheim.
1: I roll. Und da habe ich es irgendwie verstanden, da hat es irgendwie Klick gemacht. Und da ging dann auch so die Begeisterung los.

0: angefangen, so Musik zu diggen, also auch elektronische Musik zu diggen, also halt so ne, YouTube, Discogs, bla. Mhm. Und dann weiß ich gar nicht, wann genau, aber so ein paar wenige Jahre später habe ich dann irgendwie Bock gehabt, auch Platten zu sammeln. Und bin dann halt immer so ins Hardwacks gegangen und habe dann mein ganzes Geld ausgegeben. Und genau, und dann habe ich da auch angefangen zu arbeiten. Habe da 4 Jahre im Hardwacks gearbeitet und zu dem Zeitpunkt habe ich mich eigentlich immer so mit Händen und Füßen gewehrt, irgendwie selber das mit dem Auflegen auszuprobieren. Mhm. Es gab auch so Arbeitskolleginnen im Shop oder auch Friends, die meinten, mach's doch einfach, warum probierst du es nicht? Und ich war immer so, nee, ich will keine DJ werden. Ich meine, so als Berlinerin ist man halt nur von DJs umgeben und klar war das immer so ein heimlicher Wunsch, weil diese Musikobsession schon da ist, aber irgendwie diese Hemmschwelle war bei mir immer ziemlich groß und auch dieses, ja okay, und dann lege ich auf und dann war es also, who cares, another DJ. Mhm. Und während Corona war mir dann irgendwie langweilig und ich habe dann so einen Mix aufgenommen.
1: Ja.
0: Und noch einen Mix aufgenommen und noch einen Mix aufgenommen und die einfach auf Soundcloud geladen. Und Sven von Thülen, ja, der ist auf einen dieser Mixe gestoßen und hat es dem Woody im Heideglühen geschickt. Ah, von wegen so, ha, check die mal aus. Und so bin ich zu meinem ersten richtigen Gig gekommen.
1: In der Heide?
0: Mein erster Gig war in der Heide.
1: Ne?
0: Ja.
1: Krass.
0: Das habe ich dem Woody aber auch verschwiegen, weil ich Angst hatte, dass er mich da nicht buchen will.
1: Wie aufgeregt warst du von 1
0: extrem
1: bis 12?
0: Extrem. Ich meine, die, ja, Party war am Samstag und ich habe am Donnerstag Bescheid bekommen.
1: Ja.
0: Und er wollte mir sogar noch irgendwie einen Slot geben, der irgendwie später irgendwie am Nachmittag ist. Mhm. Und ich habe ihn dann irgendwie versucht zu überreden, mir das Opening zu geben, ohne die Information rauszurücken, dass ich noch nie in einem Club gespielt habe.
1: Krass.
0: Weil ich dann, ne, ich dachte mir so, boah, wenn ich ihm das jetzt sage, dann traut er mir das nicht zu. Naja, und dann hat das irgendwie geklappt und dann durfte ich da das Opening spielen und es war so toll, wow. Also ich war richtig aufgeregt und habe auch, also würde ich jetzt nie wieder machen, aber ich habe da jeden Track vorbereitet, ne?
1: Ja, ja.
0: Ich spiele dann das und darauf kommt dann das und danach, ja, kommt dann das. Das habe ich dann halt nach der Arbeit immer so vorbereitet.
1: Geübt, ja.
0: Gar nicht geübt, einfach nur also, so eins nach dem anderen so aneinandergereiht.
1: Ja, ja.
0: Und dann war am Samstag halt der Gig. Und da ist es wirklich auf den Track genau,
1: ja,
0: hingekommen.
1: Ja.
0: Also ich habe nicht einen Track weniger oder einen Track mehr gespielt. Das war irgendwie wie so Magic. Und ja, das war natürlich super memorable. Ich kann mich noch an alles erinnern. Nach mir hat Sven Weisemann gespielt und so. Das war schon alles sehr special. Und ich musste dann noch zurück zum Hardwacks,
1: ja,
0: weil ich dann samstags noch da gearbeitet habe. Und habe dann meine Schicht gemacht. Und bin danach nochmal auf ein Feierabendbierchen zurück in die Heide. Ja, das war schon ziemlich crazy.
1: Toll.
0: Naja, auf jeden Fall war das dann irgendwie so der Anfang.

Genau, was ich noch fragen wollte, als ich jetzt so zugehört habe, fände ich auf jeden Fall noch spannend, wenn uns daran teilhaben lässt, wie dieser Shift von Berghain, Dunkel, Rave, Hard, Techno, Answer Code Request zu Yamuhas Signature Sound gekommen ist. Also, weil du ja schon, oder für mich, ich verorte dich in. Wie drücke ich das am besten aus? Ich verorte dich in House-Musik, aber so edgy House. Also ich kann mich noch erinnern, zum Beispiel, ich habe dich gesehen auf der Fusion letztes Jahr, du hast auf der Tanzwüste gespielt, tagsüber. Und du hast zum Beispiel so einen Track gespielt, der klang so, als würde jemand so Glasscherben oder Glasscheiben auf die Straße schmeißen. Es war immer so wie... Das hat immer irgendwie so krass, ja. Und ich dachte so, okay, es war irgendwie verstörend, aber so geil.

0: sag nicht, welchen Track du meinst. Aber geil,
1: es war so heiß und so. Es war so heiß und es war so. Und du hast aber auch, es war auch so vom Tempo, es war halt irgendwie so geil langsam. Also es war natürlich nicht langsam im herkömmlichen Sinne, aber es war einfach so der Wärme angepasst. Man musste nicht sich sehr viel bewegen und man konnte einfach so schwofen irgendwie. Und dann halt dieser Klirr-Sound immer von diesen, wie so Glasscheiben. Und ich dachte so, okay, was ist das für weirder Brain-Verkauf?
0: Was spielt die alte?
1: Was macht sie da?
0: Sonnenstich oder was? Soll die mal die Nadel putzen, yeah. Oder so, irgendwas nicht richtig.
1: Genau. Ja, das würde mich interessieren.
0: Boah, ich frage mich gerade, welchen Track du meinst. Mhm. Also ich meine, ja, am Anfang, so mit 20, ne, mit Anfang 20, da war ich halt viel im Bergheim unten und das fand ich natürlich cool. Und ich habe viele Residencies auch sehr begeistert verfolgt, wie zum Beispiel von Marcel Detmann oder Function. Und ich finde zum Beispiel, Detmann spielt ja auch jetzt nicht so diesen Standard-tooligen Techno, sondern das ist ja auch irgendwie sehr komplexe Sets, wo dann auch mal irgendwie ein Jamie Principle Song irgendwie kommt oder auch mal, ne, also das ist irgendwie sehr abwechslungsreich und hat eine tiefe Emotionalität. Das fand ich auch schon immer cool. Also ich fand den Sound damals im Berghain auch auf jeden Fall sehr vielseitig. Und auch die Panoramabar und auch das Lab, also eigentlich überall, fand ich es auch immer super cool. Also ich habe mich überall wohl gefühlt. Und irgendwann, keine Ahnung, habe ich dann, glaube ich, auch ein bisschen mehr dann so eine House-Tendenz entwickelt. Aber da haben wir gerade eben schon drüber geredet. Vielleicht ist es auch so ein bisschen so eine Trend-Based-Sache, dass man vielleicht so sich dann irgendwie in gewisse Richtungen entwickelt, weil, keine Ahnung, das Umfeld das auch irgendwie so steuert. Oder man sich irgendwie in gewissen Umfeld, in gewissen Szenen vielleicht nicht mehr ganz so sieht wie vorher und irgendwann findet man da auch irgendwie dann wieder zurück, wenn sie vielleicht Sounds wieder verändern oder so, oder man selber da einfach sich nochmal so verändert. Keine Ahnung, also ich würde jetzt gar nicht so sagen, dass ich nur House spiele oder sowas oder nur House interessant finde, sondern ich bin da auch generell ein bisschen breiter aufgestellt und klar, ich sehe mich selber eher als House-DJ. Ich weiß gar nicht, wie das jetzt so einen Wechsel gab, aber ich glaube, man entwickelt sich halt irgendwie als Mensch immer so ein bisschen weiter. Oder in verschiedene Richtungen. Ich sehe elektronische Musik auch irgendwie wie so eine gigantische Villa, in die man so reingeht.
1: Ja.
0: Und da gibt es halt ganz viele Räume, die man so aufmachen kann und wo man reingehen kann, durch Türen, die man gehen kann. Und manchmal macht man eine Tür auf und checkt es noch nicht so ganz, ne?
1: Ja.
0: Und irgendwie vielleicht 2 Jahre später versucht man die Tür nochmal aufzumachen und man ist so, boah, voll geil, wie konnte ich das damals irgendwie nicht genießen, ne? Also das ist, finde ich, auch total spannend bei elektronischer Musik, wie sich so der Geschmack mit der Zeit verändert oder man Sachen, die vielleicht gewisse Sachen einfach noch nicht zur richtigen Zeit am richtigen, also man war noch nicht zur richtigen Zeit am richtigen Ort. Zum Beispiel auch so Minimal und so habe ich auch eher so später entdeckt. Weil zu der Zeit, wo ich angefangen habe auszugehen, so vor 10 Jahren war Minimal jetzt zum Beispiel nicht so groß. Also klar gab es immer noch so Perlon-Partys und sowas, aber war für mich irgendwie nicht ganz so zugänglich und es kam dann zum Beispiel für mich auch eher später, weil man halt irgendwie so Stück für Stück Sachen entdeckt. Und es ist ja wie so ein Puzzlestück, ne? Die eine Sache führt dich zur nächsten. Man entdeckt halt einfach mit der Zeit immer mehr Sachen. Oder die Vorlieben ändern sich vielleicht auch, ne? Also ich höre mittlerweile auch mehr Ambient als vielleicht vor 10 Jahren oder so, ne? Also das
1: liegt einfach nur am Alter. Das ist natürlich Quatsch.
0: Als nächstes kommt dann so Roots Reggae. Ich werde bald Roots Reggae DJ.
1: Oh mein Gott, bitte nicht.
0: Hey, nee, ich liebe Roots Reggae. Aber das ist dann halt so, ne, wenn man dann so langsam in so gewisses Alter kommt, dann...
1: Hey, aber voll die gute Beschreibung. Also schön bildlich auf jeden Fall mit dieser Villa. Ich finde, das ist voll gut. Also ich hatte jetzt gerade wie so einen kleinen Aha-Moment, als du das so beschrieben hast und ich dir zugehört habe, weil ich so dachte, ja, das ist richtig gut beschrieben. Es gibt halt so Momente im Leben, wo man einfach vielleicht für bestimmte Musik noch nicht so offen ist. Oder noch nicht so, vielleicht auch das Gehör auf eine Art das noch nicht so ganz hergibt oder so. Oder irgendwie fühlt man es noch nicht, weil das Umfeld es auch noch nicht fühlt. Es ist ja irgendwie so eine Art Zusammenspiel. Genau, und dann stößt man vielleicht nochmal später im Leben darauf. Und genau, und vielleicht auch nochmal auf andere Artists oder so. Und die holen einen dann ab dazu. Genau, ja, voll gut.

0: Nacht, wie du jetzt so auch vorher schon im Begriff, warst du vielleicht selber als Gast schon mal irgendwann da? Du kannst auch Nein sagen. Und ja, vielleicht auch in Bezug auf deinen Mix. Du hast ja vermutlich schon, der ist natürlich vermutlich schon im Kasten.
1: Ja,
0: klar. Ja, na klar, Lolo. Aber vielleicht hast du ja schon so ein Konzept in deinem Kopf und genau, vielleicht hast du Lust darüber, ja, was zu teilen. Also, genau.
1: Tatsächlich hat das Nachtdigital einen sehr besonderen Platz in meinem Herzen. Mhm. Ich war das erste Mal auf dem Nachtdigital, da war ich 26. Das war die 2019 Mint Edition.
0: Oh mein Gott.
1: Also,
0: the last one.
1: The creme de la creme. Das war zu dem Zeitpunkt, wollte ich schon länger mal aufs Nachti. Also ich habe das immer mal wieder von vereinzelten Personen gehört, von wegen so, ey, da gehen nur die Heads hin, die geilste Mucke, total intim, nicht zu klein, nicht zu groß, irgendwie das perfekte Festival an so einem See und bla. Also es gab immer mal wieder so diese Gerüchte, die ich hier und da so gehört habe übers Nachti. Aber tatsächlich hatte ich nie so die Peergroups, die dahin gefahren sind. Also damals hatte ich einfach nicht so den Freundeskreis, die zum Nachti gefahren sind. Ja. Deswegen habe ich es erst zum Mint Edition geschafft.
0: Ja.
1: Und das war für mich so eine eye-opening Experience.
0: Wirklich?
1: Ja, weil bis davor war ich auch schon auf Festivals.
0: Ja.
1: Also jetzt nicht so eine krasse Festivalgängerin, die dann irgendwie 3 Festivals im Jahr gemacht hat, sondern so, ich habe schon auf jeden Fall ein paar Festivals ausgecheckt. Aber
0: ausgewählt. Ja.
1: Ja, aber irgendwie auch immer so halb befriedigt nach Hause gegangen, weil entweder die Musik nicht 100% gepasst hat oder ich mit den Leuten mich nicht so 100% identifiziert habe oder ich das zu groß fand oder es irgendwie zu random fand oder irgendwie whatever. Und habe schon fast so ein bisschen die Hoffnung aufgegeben, dass ich so ein Festivalmensch bin oder dass es irgendwie so eine Sache ist, wo ich keine Ahnung, eine richtig gute Zeit habe. Und dann war ich auf dem Nachtdigital und dachte mir so, wow, that's it. Und also alles hat einfach Sinn gemacht. Die Musik hat für mich Sinn gemacht, der Ort hat für mich Sinn gemacht. Ich finde es total toll, dass es nicht zu groß ist, weil ich habe auch, glaube ich, so ADS oder so. Und ich fände dann so 20 Bühnen existieren und weiß ich gar nicht, wo ich hingehen soll. Und es stresst mich total. Und ich hatte halt auf dem Nachtdigital das erste Mal das Gefühl, wow, hier gibt es voll die coolen Leute und ich habe mich mit super vielen Leuten auch unterhalten über Musik und bla und die Szene. Ich habe mich richtig wohl gefühlt. Ich bin eigentlich mit einem Kumpel hingefahren. Mhm. Wir haben aber sehr viel so getrennt das Festival verbracht irgendwie. Und ich habe aber so viele Leute irgendwie kennengelernt und ich hatte einfach die beste Zeit. Sehr wenig geschlafen.
0: Ja.
1: Und ja, es war einfach total toll. Und eins der Sets, die mir richtig ins Gehirn gebrannt sind, war von Sonja Moner. Ah. Ich glaube, sie hatte am Sonntagmorgen oder so gespielt oder so Mittag. Ich glaube, die Mittagssonne ist gerade so in den Himmel gestiegen und es wurde immer wärmer. Und ich weiß noch, wie so ein paar Leute auch noch von der Nacht zuvor da waren, so wie ich auch. Und man hat sich halt immer mehr so ausgeschält, weil es immer wärmer wurde, bis es irgendwann so richtig heiß war.
0: Ja.
1: Und Sonja Moner hat so dieses Set gespielt, was einfach so perfekt war. Geil. Ich hatte das Gefühl, sie hat uns alle irgendwie abgeholt.
0: Ja.
1: Jede Melodie hat gesessen, jeder Beat kam zum richtigen Moment. Also es war einer dieser Momente, wo ich einfach voll in so einem Trance-Zustand war und mir einfach nur so dachte, what the fuck is happening at the moment?
0: Yeah.
1: Und das Witzige ist, ich habe danach auch noch Leute getroffen, die auch da waren, die auch auf dem Nachtdigital waren 2019 und die auch von sich aus gesagt haben, ey, warst du damals da bei dem Sonja Moner-Set?
0: Und ich war so, oh mein Gott, ich war da.
1: Und die so, oh mein Gott, das war so krass, oder? Und ich war so, ja, das war ultra krass. Also es war jetzt nicht so, dass ich einfach total übernächtigt war und mir das irgendwie so eingebildet habe, sondern das war halt wirklich legit richtig krass.
0: Ja.
1: Und das ist auf jeden Fall richtig eine richtig schöne Erinnerung.
0: Mhm.
1: Und ich weiß gar nicht, ob ich das spoilern darf, aber Mapache und ich, wir spielen ja dann nach Sonja Moner.
0: Mhm.
1: Und es ist für mich natürlich so der ultimative Full-Circle-Moment. Ne?
0: Richtig geil.
1: Also ich kann das gar nicht irgendwie in Worte fassen, wie krass ich das finde. Also ich kriege voll die Gänsehaut, ne? Wie ich damals 2019 auf dem Nachti war und jetzt irgendwie nach Sonja Monea mit Mapache das Finale irgendwie spielen darf. Also hätte mir das jemals damals gesagt, ja, der 26-jährigen Jamo gesagt, du wirst ja auch stehen in ein paar Jahren.
0: Den hat so ein Vogel gezeigt wahrscheinlich.
1: Vollkommen. Also total gaga. Mhm. Deswegen, ja. Auf jeden Fall alles sehr special und ich liebe Nachti. Mhm. Und ich finde es richtig toll, wie die das alles machen und auch die ganze History. Und wünschte auf jeden Fall, dass ich auch schon bei früheren Editionen dabei gewesen wäre. Aber so ist es manchmal. Ne?
0: Ja, dann machen wir einfach noch ein paar zukünftige. Ich denke.
1: Mach mal noch ein paar.
0: Genau, wir machen einfach noch ein paar zukünftige Editionen.

0: Teil vom Cthulhu-Team. Das Cthulhu-Festival findet in Görlitz statt, im Kühlhaus, das ist eine ganz tolle Location. Und ja, da bin ich Teil beispielsweise vom Booking-Team, das ist so meine Main-Aufgabe, zusammen mit dem Tom und seit neuestem auch mit der Vanessa, also Vanene. Und genau, das mache ich so, auflegen und das Festival mitorganisieren quasi.
1: Cool. Genau, jetzt hast du schon gesagt, dass das in Görlitz-Weinhügel stattfindet. Willst du uns noch sagen, von wann bis wann?
0: Das Festival, ja? Das Cthulhu Festival ist vom 15. bis zum 18. August. Das findet Indoor und Outdoor statt. Ist nur eine ganz, ganz spezielle Location. Eine recht limitierte Kapazität. Also ein eher kleines, familiäres Festival mit ca. 800 Gästen. Und ist auf jeden Fall immer ein wunderschönes Wochenende. Ich bin auch immer beim Aufbau und Abbau dabei und hat sich auf jeden Fall eine sehr starke Community jetzt in den letzten 3 Jahren gebildet, was ich extrem schön finde. Und ich denke, die meisten Leute, die da waren, finden, dass es ein echt toller Vibe ist, eine richtig coole Crowd, extrem angenehme Leute, die sehr respektvoll miteinander umgehen und auch musikinteressiert sind und auch, finde ich, von der Produktion eine sehr runde Sache. Also viele Leute, also die meisten Leute, also alle.
1: Alle Leute.
0: Alle Leute. Die das so mitorganisieren. Mhm. Also das ganze Orga-Team, das Kernteam bringt sehr viel Expertise mit und das spürt man auch auf dem Festival. Dass das erfahrene Raver sind und Raverinnen, die alle ganz genau wissen, wie man da irgendwie so ein tolles Festival auf die Beine stellt. Und es macht echt jedes Jahr immer super viel Spaß.
1: Cool, ja. Ja, also genau, ich glaube, ich kann das bestätigen. Insbesondere finden wir natürlich mega gut, dass sozusagen gerade in diesem sehr ländlichen Raum in Sachsen Kultur stattfindet. Also jetzt mit dem Good to You sozusagen auch nochmal ein neuer Anlaufpunkt für Leute sich etabliert, die genau einfach nicht auf dieser blauen Suppe mitschwimmen. Genau. Und ja, also check das aus. 2 Wochen nach dem Nachti. Richtig schöner Ort. Der Campingplatz ist ein Traum.
0: Ja.
1: Genau. Wirklich, wirklich mega schön da. Das

0: So, back in the zone. Kein Problem.
1: So geht's mir aber wirklich immer vor Gigs.
0: Wirklich?
1: Ich muss gerade auf die Toilette.
0: Ja?
1: Ja, so aus vor Aufregung.
0: Ja. Und dann, sobald du aber anfängst zu spielen, ist es wahrscheinlich weg, oder?
1: Dann muss ich mich zusammenreißen.
0: Ja?
1: Also dann, nee, dann ist es meistens weg.
0: Ja.
1: Dann ist es eigentlich weg.
0: Musst du manchmal zwischendurch?
1: Also sehr selten. Ist schon manchmal... Also
0: schneide das raus.
1: Also sehr selten gibt es schon einen Fall, wo ich echt trinken muss. Aber
0: ja.
1: Da gibt es so den berühmten Trick 17, einfach mal eine Ricardo-Nummer spielen.
0: Die 14-Minuten-Nummern, oder? Ja.

0: Ach genau, ja, natürlich. Ich will jetzt schon noch mal ganz kurz wissen, ob du irgendwas über deinen Mix erzählen willst, den du hier für Nachti vorbereitest.
1: Nachti-Pod, kannst du was spoilern? Gibt es ein bestimmtes Gefühl oder irgendwelche Gedanken, die dir so im Kopf rumgeschwirrt sind? Oder?
2: Also ich habe auf jeden Fall viel an Olgen gedacht.
1: Ja.
2: Das war irgendwie so die Energy, die ich versucht habe zu channeln.
1: Mhm.
2: Auch mehr so ein Daytime-Ding.
1: Mhm.
2: Und irgendwie, also ich war ja seit Mint nicht mehr in Olgernitz.
1: Mhm.
2: Also die Edition vor 2 Jahren hatte ich verpasst, weil ich keine Zeit hatte.
1: Ja.
2: Und das ruft bei mir jetzt auf jeden Fall auch sehr viele Flashbacks natürlich auf. Ich habe auch die, die Schallplatte damals gekauft.
1: Mhm.
2: Die Mint-Vinyl-Double-LP.
1: Mhm.
2: Da werde ich auf jeden Fall auch einen Track spielen. Und generell würde ich sagen, es ist schon so ein bisschen so ein Bittersweet-Feeling. Auf jeden Fall eher so eine Journey. Ich weiß gar nicht, was ich kurz dazu sagen kann, weil ich bin irgendwie nicht so.
1: Na, du hast jetzt schon viel dazu gesagt.
2: So Sets zu beschreiben. Mhm. Aber ich habe auf jeden Fall viel an Olgernitz gedacht. Und ich würde schon sagen, dass es recht emotional ist, jetzt nicht schmulzig.
0: Nee, so hätte ich es auch nicht eingeschätzt.
2: Aber ich glaube, Bittersweet trifft es ganz gut. Mit so einem kleinen euphorischen Hint auf jeden Fall auch. Und auch eher sommerlich.
1: Cool. Ja, voll gut.
2: Mal schauen.
1: Fährst du direkt nach Olgernitz nach Weinhübel?
2: Nee.
1: Fährst du nochmal dann nach Hause und dann...
2: Tatsächlich, nach dem Closing
1: fahre
2: ich nach Berlin.
1: Ja.
2: Und am nächsten Tag fahre ich zu Garbage.
1: Ah, zum Montag noch.
2: Ja. Uff. Da spiele ich nämlich noch am Montag. auf dem Corner.
1: Ja. Aha.
2: Das wird auf jeden Fall auch, glaube ich, ziemlich cool. Das ist voll die Ehre, dass ich da am Montag spielen darf, weil ich bin so am Montag Book Corner.
1: Ja.
2: Das ist ja schon diese After-Hour-Vibe irgendwie.

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Hey, yes. Welcome back bei Scattered Mind Nummer 7. Heute mit Kanadi und mir, Achi 130. Ich wünsche allen Zuhörern viel Spaß bei den nächsten 2 Stunden Dance Music, Rugged Dance Music from the past and the future. Und wir legen jetzt einfach mal los.

Yes, wir hören gerade Patrick Cowley mit Sea Hunt vom Megatron Album, Megatron Man Album von 1981. Shoutout an Patrick Cowley, rest in peace. Er war der Disco-Gott, würde ich sagen.

Ihr hört immer noch Scattered Mind Nummer 7, heute von 18 bis 20 Uhr mit Kanalje und Achi 130. 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

Gerade eben lief The Beat Pirate, Good Times, The Dub Mix, die B-Seite von der 12-Inch. Und jetzt hören wir einen Track von Duff, First Step to Heaven. Auch eine B-Seite einer 12-Inch aus den 80ern.

läuft. Six Set Red mit Bang 'Em Right. Produced von Cabaret Voltaire. Cabaret Voltaire. B-Side 1983.

Yo, ihr seid immer noch bei Culture Radio. Scattered Mind ist der Name der Sendung. Heute mit Kanalje und mir. Gerade hören wir Hypnosis mit dem Endtitle von Blade Runner. War seine Elektro-Italo-Adaption des Blade Runner Soundtracks. Oder gar der Soundtrack, ich weiß gar nicht richtig, aber ich glaube nicht. Ich glaube, es ist eine Dance-Version quasi.

Ja, wie ihr hört, sind wir mittlerweile bei den Elektro-Classics angelangt. 80s Elektro, B-Boy-Musik. In L.A. hieß diese Musik damals Techno, bevor es Techno gab. Nach Ice-T auf jeden Fall. Gerade hören wir den Hilltop-Mix von Section 25. Looking from a Hilltop, Hilltop-Mix, glaube ich der Name. B-Side, ein Dub-Remix. Und ich wünsche euch viel Spaß bei der letzten halben Stunde.

das war's auch schon mit Scattered Mind Nummer 7 bei Culture Radio. Heute von 18 bis 20 Uhr. War mega geil. Vielen Dank an Kanalie, vielen Dank an Culture Radio, vielen Dank an Jesus, den Erlöser. Und ich freue mich auf das nächste Mal in 2 Monaten. Und jetzt ist next up Mental Vibrations mit Chico und Old Man Crane. Viel Spaß!

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0: Aus Frankfurt nun die Wettervorhersage für morgen, Donnerstag, den 4. Februar.
1: Das Satellitenfoto zeigt einen nahezu wolkenlosen Himmel über Mitteleuropa.

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So, herzlich willkommen zu Across the Hills, meiner neuen Show auf Callshow Radio. Ich hatte bereits von 2020 bis 2024 eine Show bei Callshow. Die haben wir aber letztes Jahr dann pausiert, als klar war, dass ich aus Leipzig weggehe. Und ja, jetzt habe ich Bock, wieder ein bisschen Radio zu machen, mal wieder ein bisschen durch meine Plattensammlung durchzugehen. Und ja, jetzt bin ich zurück auf Callshop mit Across the Hills. Alle 2 Monate wird es eine Show geben. Wir fokussieren uns hier hauptsächlich auf Listening-Mucke. Ich will mich da nicht zu stark eingrenzen, aber eigentlich soll es immer was zum Hinhören sein. Und genau, wir haben jetzt schon als Intro der Sendung David Bowie gehört. Mit dem Track All the Madmen vom 1970 erschienenen Album The Man Who Sold the World. Wir konzentrieren uns tatsächlich jetzt in der heutigen Show auf Gitarrenmusik aus den 70ern. Es gibt da auch 1, 2 Jahrgänge, wo wir relativ viele Releases hören werden. Der Track danach war von der Band Carrabar vom Album Schwester Montreal. Erschien 2018. Die Platte habe ich, glaube ich, 2023 oder 2024 bei einem Konzert von der Band im Pergras in Halle, Shoutouts dahin, gekauft. Danach The Doors, Riders on the Storm von dem Album LA Woman, erschienen 1971. Dann kam Iggy Pop, Turn Blue, 1977 erschienen. Und jetzt würde ich sagen, machen wir weiter mit RAM, nicht mit REM, sondern mit RAM, also mit Paul McCartney und seiner Frau Linda McCartney. Der Track heißt Uncle Albert, Admiral Halsey, auch erschienen 1971. Weiter geht's.

So, gerade haben wir von Robert Plant den Track Big Lock gehört oder Big Lodge, weiß jetzt gerade nicht genau. Robert Plant kennt man wahrscheinlich von der Band Led Zeppelin, der Sänger halt. Und ja, der Track ist von 83 und ist die erste Single von seinem zweiten Soloalbum. 1980 haben sich Led Zeppelin aufgelöst und danach hat Robert Plant eine Solokarriere gestartet. Genau, und das war die erste Single vom zweiten Album. Davor liefen noch Fleetwood Mac, You Make Loving Fun Again, erschienen 1977. Jetzt kommen wir so langsam in das Ende der Show hier rein. Wir hören uns noch zwei Tracks an. Der erste wird Pink Floyd sein, Cymbeline 69 erschienen. Und das Outro zur heutigen Sendung kommt dann von Black Sabbath, Solitude 1971 erschienen. Viel Spaß, danke fürs Zuhören und bis zum nächsten Mal.

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